0: 609 contact approach 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
2: Till 3,000 feet after limes to tonic clear for IELTS postal 07 center, at Asia 860.
1: SA 865 cancel speed restriction contact tower 18-2.
3: CD 2 South 865, good night.
4: Bound for your clear left hole.
5: Hey, we're landing now, final 320 and copy the traffic 1,000 above right, 301.
1: And maintain speed 280 knots.
6: 1,000 feet from 07 center, maintain speed 280 knots. We'll make sure though, show 609.
1: And 1,005052 proceed direct to timeout. Descend to reach flight level 4,500 meters by timeout.
7: Descend flight level 4,500 meters by tunnel and 10,5052.
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9: Tommy 133175. Today, Sherman 838.